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1: Es ist 3 Uhr.
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1: Es ist 4 Uhr.
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12: 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Guten Morgen.

0: Guten Morgen Steiermark, die grün-weiße Morgenwelle ist das am Samstag. Es ist jetzt genau 6:30.
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0: Für Häftlinge im gelockerten Strafvollzug gibt es mehr Annehmlichkeiten. Ein Insasse der Justizanstalt Graz-Kalau hat das gestern Mittag aber ausgenützt. Während seiner Arbeit im Freigängerbereich ist er geflohen. Viele Details nennt die Landespolizeidirektion vorerst nicht. Er dürfte vor der Anstalt mit Hausmeistertätigkeiten beschäftigt gewesen sein. Es handelt sich also nicht um einen klassischen filmreifen Gefängnisausbruch. Eine sofort eingeleitete Fahndung, auch mit Hubschrauber, blieb vorerst aber ohne Erfolg. Zwei Lokale im Bezirk Hartberg-Fürstenfeld setzen jetzt ein Zeichen gegen sexuelle Belästigung. Die Cocktailbar Maximilian in Fürstenfeld und die Diskothek Excalibur in Kreinbach beteiligen sich am Projekt Luisa ist hier. Frauen und Mädchen, die sich beim Fortgehen bedrängt oder unsicher fühlen, können beim Personal einfach fragen, ist Luisa hier? Geschulte Mitarbeiter wissen dann, dass Hilfe benötigt wird und bieten diskret Unterstützung an. Weitere Lokale können sich dem kostenlosen Präventionsprojekt jederzeit anschließen. Und der Trendsport Paddle Tennis kommt jetzt auch nach Gratweinstraßengel. Drei Hobbysportler aus der Gemeinde errichten neben dem Tennisclub Judendorf Straßengel zwei neue Outdoor-Plätze. Rund 100.080 Euro werden investiert. Die Anlage soll noch heuer möglichst in 6 bis 8 Wochen eröffnet werden. Bei entsprechender Nachfrage ist auch ein dritter Platz geplant. Der bestehende Bumptrack bleibt erhalten, wird aber verlegt und modernisiert. Ja, jetzt in der Früh, da gibt's am ehesten noch Sonnenschein, wenn sie dann zumindest einmal aufgegangen ist. Es zieht dann aber oft in der Steiermark zu, viele Wolken dann, die übernehmen und die haben auch oft einige Regentropfen mit im Gepäck am heutigen Samstag. Etwas nass kann es vor allem in der Obersteiermark werden. Am längsten trocken bleibt es heute wieder mal im Süden des Landes. Das Ganze heute bei Höchstwerten von 15 bis 19 Grad. 6:35 zum Radio Grün-Weiß Verkehrs- und Blitzreport und da sind wir wieder schnell fertig. Es ist ruhig und sind keine Störungen gemeldet worden. 038 42 43 und dreimal die 0. Eine gute und sichere Fahrt.
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0: Und ein schönes Aufstehen. Es geht rein ins Wochenende. Michi Datschel hier für euch. Und das ist Living in a Box mit Living in a Box. Na, so einfach kann man es machen. Ich hoffe, euer Wochenende ist auch ganz easy.

Radio Grün Weiß zum Aufstehen und das sorgen wir natürlich auch in aller Früh schon für gute Laune. Guten Morgen Steiermark, jetzt mit A-Teens.

0: 6:43 Uhr, ihr hört Radio Grün-Weiß. Traurige Gesichter hat es gestern gegeben in Kapfenberg. Guten Morgen mit der Morgenwelle, ja, der KSV 1919 in der 8. Admiral 2. Liga mit den Young Violets Austria beschäftigt gewesen. Ja, und die Falken, die haben da zwar knapp nur verloren, aber mit 0:1 im 4. Pflichtspiel die 4. Niederlage in Folge. Young Violets Goldtorschütze Bruno Jarabek zum wichtigen Sieg von seiner Mannschaft.
1: Ich finde, wir haben es gut wegverteidigt. Zweite Bälle sind wir gut da gewesen. Wir haben jetzt 15 Punkte. Jetzt haben wir schon einmal einen guten Vorsprung und ja, wir wollen so weitermachen natürlich.
0: Man enttäuscht natürlich KSV-Trainer Michael Lindl, nicht nur wegen dem Ergebnis.
2: Grundsätzlich machen wir vorne die Torschancen nicht. Das heißt, wir kommen zu unserer Situation. Ja, dann machst du halt hinten ein, zwei Fehler und dann kassierst du ein Tor. Und das ist einfach zu billig. Da muss jeder an der Nase nehmen, weil es einfach am Ende zu billig ist, wie wir das wegverteidigen. Das geht auf dem Niveau ganz einfach nicht. Und da muss jeder schauen, dass er sich schleunigst straft, damit er das auch besser wegverteidigt.
0: Ja, der 0:1 Rückstand bereits nach 15 Spielminuten war auch für KSV-Routinier Thomas Meyer dem Spielverlauf entsprechend.
3: Wie man deutlich sehen kann, liegt es an die Tore. Wir kriegen immer meistens ein, zwei Tore. Heute war es halt einmal eins, aber vorhin haben wir genug Chancen. Wir bringen einfach den depperten Ball nicht über die Linie drüber. Wird uns zweimal von der Linie geklärt oder dreimal sogar. Manchmal ist man einfach sprachlos, kann man sich nicht vorstellen, wieso der Ball einfach nicht reinigen will.
0: Der KSV-Spieler Marcel Stöger ist die momentane Situation für ihn auch nicht nachvollziehbar.
4: Wir verlieren immer nur mit einem Torunterschied, kriegen meistens ein, zwei geschissene Tore, sage ich jetzt einmal. Ja. Und dann schießt halt nicht genug und dann verliert die Partie auch meistens unglücklich. Weil, wie man sieht, wir spielen sehr gut, ja, wir machen es gut, wir trainieren super, wir trainieren überragend, aber es reicht einfach nicht.
0: Ja, für den KSV heißt jetzt daher einfach Ärmel hochkrempeln und na, so schnell wie möglich halt aus dem derzeitigen Tief herauskommen.
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0: Cyndi Lauper um 7:09 zum Aufstehen in der Steiermark und gleich auch ein Schlager.
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0: Von Norman Langen gemeinsam mit Nathalie Holzner.
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Gleich ist es 7 in der grün-weißen Morgenwelle am 10. Oktober, am Samstag. Dann gibt's die Nachrichten. Und ob die SPÖ-Turbulenzen auch Auswirkungen auf die anderen Regierungsparteien, in dem Fall auf die NEOS, haben, die heute Mitgliederversammlung abhalten, das berichtet gleich in den Nachrichten Melanie Wenig.

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1: Im Studio Melanie Wenig. Guten Morgen. Die Neos treffen sich heute in Linz zu einer Mitgliederversammlung. Nachdem Babler sich bald als SPÖ-Chef zurückziehen will, durchlebt die Dreierkoalition wohl durchaus turbulente Zeiten. In Umfragewerten liegen die Neos gerade meist zwischen 8% und 10%, sagt uns Meinungsforscher Peter Hayek.
2: Im Grunde genommen hat man ein relativ stabiles Niveau, auch weil Beate Meinl-Reisinger in den Persönlichkeitsrankings und bei den Persönlichkeitswerten meistens sehr, sehr weit vorne rangiert, auch wenn sie stark polarisiert. Sie ist eine aktive Außenministerin.
1: Auch Bildungsminister Christoph Wiederkehr kommt bei den Neos-Wählern ganz gut an. Deswegen gibt es für Neos-Wähler gerade kaum Gründe, die Partei zu wechseln, so Hayek. Nach den bekannt gewordenen Lieferproblemen bei Grippeimpfstoffen hat das Gesundheitsministerium am Markt doch noch zusätzliche 100.000 Impfdosen bekommen. Der Impfstoff sei bereits auf dem Weg nach Österreich. Die Auslieferung soll kommende Woche beginnen. Zum heutigen Welttag der seelischen Gesundheit nimmt der ÖGB die Firmen in die Pflicht. Weil immer mehr Menschen wegen psychischer Probleme im Krankenstand sind, fordert die Gewerkschaft jetzt ein klares Umdenken. Schluss mit Dauerstress und Personalnot, denn bessere Bedingungen im Job schützen nicht nur die Angestellten, sondern helfen am Ende auch den Betrieben selbst, so der ÖGB. Formel 1, da geht Red Bull-Pilot Max Verstappen heute von der Pole aus ins Sprintrennen in Singapur. Direkt hinter ihm Mercedes-Pilot George Russell und Ferrari-Fahrer Charles Leclerc. Start ist um 11 Uhr.
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3: Aktuell zum Aufstehen 6 Grad bei euch in Karlsdorf, 5 Grad sind es beim Schwammerlturm in Leoben, 5 Grad auch beim Stift Admont und 6 Grad in Köflach. 15 bis 19 Grad, das sind die Höchstwerte heute. Dazu gibt's jetzt dann oft Sonne in den ersten Stunden. Das bleibt aber nicht so, denn Wolken, die ziehen von Salzburg kommend immer mehr in die Steiermark im Laufe des Vormittags bis Mittag. Und wenn es dann zuzieht, dann kann auch ein bisschen Regen mit dabei sein. Nur wenige Regentropfen, die schaffen es dann in den Süden und Südosten, da bleibt nämlich am heutigen Samstag oft trocken. Auch morgen am Sonntag dann wieder ein Mix aus Sonne und Wolken, aber morgen, da wird es auch am Vormittag zwischendurch schon öfter nass werden. Also typisches Herbstwetter jetzt, auch mit den entsprechenden Temperaturen. Der Sonntag dann mit 13 bis 19 Grad.
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3: Um 4 nach 7, den Verkehr, den haben wir übersprungen, es gibt aber sowieso keine Störungen. Somit können wir uns gleich der Musik widmen, ja, und einem Thema. Also wenn Männer ab einem gewissen Alter sich die Haare plötzlich blond färben, dann liegt es wohl daran, wie es Reinhard Fendrich schon einmal gesagt hat.
5: Wenn das kein Beweis ist für die Midlife-Crisis.
3: Ja, in der Natur, da ist das natürlich nicht so, da hat das eher praktische Gründe. Karin Feiler, die weiß mehr und das hören wir uns gleich an. So, aber jetzt, und zwar nach den Rembrandts, Just the Way It Is. Damit starten wir jetzt in diese Stunde einmal rein. Ihr hört Radio Grün-Weiß zum Aufstehen mit Michi Datschel, Just the Way It Is. Baby, guten Morgen, Steiermark.

feiert heute den Landesfeiertag und die erfolgreiche Schlagersängerin Melissa Naschenweng, die feiert vielleicht mit. Und nach Luisa Fernandes mit Bitter Kennt schauen wir zu Karin Feiler, was es jetzt in der Natur mit dem Farbwechsel auf sich hat.

0: Radio Grün-Weiß ist hier um 7.15 Uhr. Peter Fox hat einmal gesungen, schwarz zu blau. Bei uns wird es jetzt aber braun zu weiß, Karin Feiler.
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2: Habt ihr gewusst, dass sich manche Tiere im Herbst von braun auf weiß umfärben? Das ist ein faszinierender Trick der Natur. Hermelin und Schneehase wechseln im Herbst ihr Fell. Das Hermelin trägt im Sommer ein braunes Fell, im Winter wird es fast komplett weiß, nur die Schwanzspitze bleibt schwarz. Auch der Schneehase wechselt von graubraun zu weiß. Der Grund dafür ist vor allem die Tarnung. Im Schnee sind die Tiere für Füchse oder Greifvögel viel schwerer zu entdecken. Gleichzeitig wächst ihnen ein dichtereres Winterfell, das besser vor Kälte schützt. Und wie weiß das Tier, wann es Zeit für den Fellwechsel ist? Nicht die Kälte gibt das Signal, sondern das Tageslicht. Werden die Tage im Herbst kürzer, reagiert der Hormonhaushalt. Das alte Fell fällt aus und neue, unpigmentierte, also weiße Haare, wachsen nach. Die Natur macht also aus einem braunen Sommeroutfit ganz automatisch einen weißen Wintermantel.
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Giovanni Zarella zum Aufstehen. Die grün-weiße Morgenwelle auf Radio Grün-Weiß. 7.19 Uhr ist es gleich. Am 10. Oktober heute ist Welthundetag. Ja. Giovanni Zarella zum Aufstehen. Die grün-weiße Morgenwelle auf Radio Grün-Weiß. 7.19 Uhr ist es gleich. Am 10. Oktober heute ist Welthundetag. Ja. Grund genug, sich ein paar spannende Hundefakten anzuschauen.

0: So klingt der Samstagmorgen mit der Morgenwelle auf Radio Grün-Weiß. Und gleich ging der nach Österreich, nach Musik aus Österreich. Der war im Öffentlich-Rechtlichen einmal ein kleiner Kinderstar sogar. Hat als kleiner Junge dieses Kinderfernsehen mitmoderiert. Julian Le Play ist sein Künstlername heute und Rollercoaster gibt's gleich.
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13: Es ist 8.27 Uhr.
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0: Radio Convoy ist zum Aufstehen, es ist 8.30 Uhr.
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0: Einen schönen guten Morgen. Heute beginnt in Graz das Marathonwochenende mit dem Shakeout Run um 11 Uhr. Und die gesamte Veranstaltung wird zum Großevent. In den letzten Jahren hat sich die Zahl der Anmeldungen mehr als verdoppelt. Heuer sind es bereits 15.000 laufbegeisterte Teilnehmer. Gestern sind schon die Startnummern ausgegeben worden, auch an einige Top-Athleten aus Kenia. Sie könnten auch dafür sorgen, dass der Graz-Marathon 2026 einen neuen Streckenrekord bringt. Die Veranstalter freuen sich jedenfalls bei der 33. Ausgabe auf die vielen Teilnehmer, werden aber weiterhin neben Quantität auch auf Qualität der Veranstaltung setzen. Für Häftlinge im gelockerten Strafvollzug gibt es mehr Annehmlichkeiten. Ein Insasse der Justizanstalt Graz-Kallau hat das gestern Mittag ausgenützt. Während seiner Arbeit im Freigängerbereich ist er geflohen. Viele Details nennt die Landespolizeidirektion vorerst nicht. Er dürfte vor der Anstalt mit Hausmeistertätigkeiten beschäftigt gewesen sein. Es handelt sich also nicht um einen klassischen filmreifen Gefängnisausbruch. Eine sofort eingeleitete Fahndung, auch mit Hubschrauber, blieb vorerst. Erst aber ohne Erfolg. Und dann noch zu einer Meldung für alle Autobesitzer. In der Steiermark, da wird der Unterschied zwischen Stadt und Land beim Autobesitz nämlich immer größer. Während in Graz, in der Landeshauptstadt, vergleichsweise wenig Autos angemeldet sind, ist die Bevölkerung in vielen ländlichen Bereichen und in den Bezirken, in den Flächenbezirken, stark auf das Auto angewiesen. Karin Feiler mit näheren Details.
2: Laut einer aktuellen VZÖ-Analyse kommen in Graz auf 1.000 Einwohner 468 Autos. Im Bezirk Hartberg-Fürstenfeld sind es dagegen 737, in der Südoststeiermark 736. Auch in Weiz, Deutschlandsberg und Leibnitz liegt die Zahl bei über 700. Steiermark-weit sind es durchschnittlich 631 Autos pro 1.000 Personen. Als Gründe nennt der VZÖ vor allem die Zersiedelung und fehlende Nahversorgung. Gerade bei hohen Spritpreisen wird diese Autoabhängigkeit zur finanziellen Belastung.
0: Der VZÖ fordert deshalb bessere Busverbindungen, sichere Radwege und mehr Carsharing-Angebote in den Regionen, um die Bevölkerung hier langfristig zu entlasten. Und damit sind wir auch schon bei den heutigen Wetteraussichten. In der Früh, da gibt es am ehesten jetzt noch Sonnenschein und am Vormittag. Es zieht dann in vielen Teilen der Steiermark zu, vor allem im Norden und Westen. Da übernehmen die Wolken und die können auch ein bisschen Regen mit dabei haben. Etwas nass, also vor allem in der Obersteiermark. Am längsten trocken bleibt man heute auf jeden Fall wieder im Süden. Das Ganze am heutigen Samstag bei Werten zwischen 15 und 19 Grad. Damit gleich weiter zum Radio Grün-Weiß Verkehrs- und Blitzreport um 8:55 mit einer Meldung von der Südautobahn A2 in beiden Richtungen. Da gibt es jetzt eine Sperre und zwar ein Fahrstreifen ist gesperrt im Großriedeltunnel zwischen Bad St. Leonhard und der Back. Grund ist hier eine Lkw-Banne. Vielen Dank, Silke, für deine Meldung. L121, die ist heute gesperrt bis 14 Uhr. Eine Umleitung, also das Ortsgebiet von Pegau, so muss es heißen, eine Umleitung ist hier eingerichtet. Und in Niederwölz Ausnahmezustand, wie so oft beim Max-Lohn-Markt, darum auch eine Verkehrsdurchsage. Für Lkw ist die Ortsdurchfahrt über 7,5 Tonnen Lkws nämlich gesperrt. Die müssen hier großräumig ausweichen. Pkws, die werden örtlich umgeleitet. 0664 22 22 99 4. Unsere WhatsApp-Nummer für eure Meldungen. Kommt gut und sicher an euer Ziel.
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0: Und der heißt To France und kommt von Maggie Reilly. Michi Datschel hier, schönen guten Morgen.

Auch am heutigen Samstag könnte sich am Frühstückstisch die Frage stellen, das Müsli mit oder ohne Rosinen? Also ich bin ja, mach mich oft unbeliebt, mit Rosinen. Es soll aber zu keinen Streitereien kommen. Guten Morgen, es ist 8:39 Uhr.

0: Radio Convice mit Nick B. zum Aufstehen.
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0: Ja, wer jeden Tag liest, der stärkt das Gehirn, der baut Stress ab und kann laut Studien sogar seine Lebenserwartung steigern. Das zahlt sich also auf jeden Fall aus und es wird etwas kurios jetzt, Marlene Baumgartner. Eine so gute Angewohnheit wie das tägliche Lesen, das soll auch belohnt werden, hat sich zumindest Singapur gedacht.
2: Genau, dort gibt's jetzt nämlich tatsächlich Geld fürs Lesen. Die Regierung hat gemeinsam mit dem National Library Board dazu eine neue Kampagne gestartet. Das Ganze funktioniert so. Nach 15 Minuten Lesen trägt man die Session in eine App ein und bekommt dafür 20 virtuelle Coins, die man später dann zu echtem Geld machen kann. Kontrolliert wird das nicht, es funktioniert wirklich auf einer Vertrauensbasis.
0: Ja, das ist ja wirklich mal was Spannendes. Die Frage ist jetzt, ob sich das wirklich so als richtiger Nebenverdienst auszahlt. Wahrscheinlich nicht, oder?
2: Nein, also reich wird man davon wirklich nicht. Man kann täglich nur eine Lesesession eintragen und bekommt ja auch nur 20 Coins. Wer 1000 Coins gesammelt hat, kann diese in einen echten Singapur-Dollar umwandeln. Das sind etwa 70 Cent. Also es geht wohl doch weniger ums Geld verdienen, sondern vielmehr um einen psychologischen Ansporn. Die Regierung will die Bevölkerung damit einfach nur motivieren, täglich zum Buch statt zum Smartphone zu greifen, weil stundenlanges Scrollen und zu viel Zeit vor den Bildschirmen einfach nicht gut für uns ist.
0: Ja, das stimmt mit Sicherheit. Also bei uns gibt es zwar kein Geld für diese gute Gewohnheit, also noch nicht, wer weiß. Aber vielleicht ist es trotzdem ja für den einen oder anderen da draußen jetzt Motivation genug, das Feel-Good-Wochenende auch mit einem guten Buch zu verbringen.
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0: Guten Morgen auf Radio Grün-Weiß am 10. Oktober. Rein geht's ins Wochenende am, wir haben es heute schon gesagt, Welthundetag. Und bitte aufpassen, denn während viele glauben, dass Schwanzwedeln immer einen fröhlichen Hund bedeutet, ganz so ist es nicht, denn ein Hund, der kann auch bei Aufregung, Unsicherheit oder Anspannung mit dem Schwanz wedeln. Entscheidend das ganze Körpersignal, Haltung, Ohren, Gesicht, Bewegung, Geschwindigkeit des Wedelns. Also bitte nicht immer davon ausgehen, dass sich der Hund freut. Musikalisch gibt's gleich von mir die Prinzen.
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0: Rein in den Samstag, rein ins Wochenende mit mehr Musik und mehr Abwechslung. Und vor den Nachrichten um 9 auch noch mit Floy und Soulful Man. Es ist 8.52 Uhr.
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1: Und ich hoffe, das ist mir auch schon gelungen, dieser gute Start. Das war nämlich schon wieder die Morgenwelle auf Radio Grün-Weiß. Gleich kommt Fritz Linner in Auf Du und Du mit seinem heutigen Gast, Gerald Eschenauer. Michi Datschel, mein Name.

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1: Im Studio Alexander Fekonja. Auch wenn das Internet ausfällt, sollen wir zukünftig mit der Karte einkaufen können. Der Kreditkartenanbieter Mastercard führt dazu ab kommenden Jahr eine neue Funktion in der EU und in der Schweiz ein. Sophie Weinhandel.
2: Einkäufe im Supermarkt, an Tankstellen oder in Apotheken sollen auch bargeldlos möglich sein, wenn das Netz ausfällt. Die Zahlung wird dann direkt zwischen Karte und Zahlungsterminal geprüft und mit Chip und PIN getätigt. Wenn die Verbindung wieder funktioniert, wird die Zahlung dann verarbeitet. Voraussetzung ist, dass das Zahlungsterminal Strom hat. Möglich sind Beträge von bis zu 200 Euro. Das Limit legt die jeweilige Bank fest.
1: Neu ausgegebene Mastercards unterstützen die Funktion ab Februar 2027, heißt es vom Konzern. Bis Mai müssen auch alle Zahlungsterminals dafür ausgerüstet sein. Ein schweres Erdbeben der Stärke 7,7 hat Panama erschüttert. Das Zentrum des Bebens war in einem dünn besiedelten Gebiet im Süden Panamas. Es gibt einige Schäden an Gebäuden, aber ersten Meldungen zufolge keine größeren Zerstörungen. Der internationale Flughafen in Panama hat den Betrieb vorsorglich eingestellt. Schon wieder hat sich ein KI-System des Entwicklers Anthropic bei Testläufen selbstständig gemacht. Die Software hat unter anderem einen falschen Hinweis zu einem ungeklärten Mordfall an die Polizei in Philadelphia geschickt und beim US-Außenministerium 20 Visa-Anträge eingereicht. Anthropic hat als Reaktion jetzt den Internetzugang für die Test-KI eingeschränkt. Und James-Bond-Darsteller Daniel Craig ist unter die Pub-Besitzer gegangen. Der 58-Jährige hat sich laut der Londoner Times beim Horse Show in Clerkenwell, nördlich von London, eingekauft. Erst will Craig das Lokal jetzt sanieren, dann hat er vor, auch selbst Freitagabend dort zu sein. Wer sein Nachfolger als 007 wird, soll übrigens Ende des Jahres bekannt werden.
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3: 15 bis 19 Grad werden es heute. Dazu gibt es jetzt oft noch Sonne am Vormittag. Das bleibt aber nicht überall so, denn Wolken, die ziehen von Salzburg kommend immer mehr in die Steiermark. Wenn es dann zuzieht bis Mittag, dann kann auch ein bisschen Regen mit dabei sein. Nur wenige Tropfen schaffen es aber bis in den Süden und Südosten. Da bleibt der heutige Samstag weiterhin oft trocken. Auch morgen am Sonntag dann ein Mix aus Sonne und Wolken. Aber morgen, da wird es schon ab den frühen Vormittagsstunden zwischendurch etwas nass. Es ist also typisches Herbstwetter momentan, auch mit den entsprechenden Temperaturen, der Sonntag mit 13 bis 19 Grad. Aktuell die Werte jetzt am Samstagvormittag 8 Grad in Söding, 7 Grad sind es beim LKH in Rottenmann, 9 Grad am Hauptplatz von Gleisdorf und 7 Grad bei euch in Kapfenberg.
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3: Um 9:03 einmal mit der guten Meldung von der Südautobahn A2 in beiden Richtungen zwischen Bad St. Leonhard und der Back. Da sind wieder im Großriedeltunnel alle Fahrstreifen frei. Der defekte LKW, der ist mittlerweile abgeschleppt. L121, da gibt es eine Sperre heute bis 14 Uhr in Peggau. Der Verkehr wird hier örtlich umgeleitet. Und das ganze Wochenende müssen LKWs großräumig ausweichen, nämlich die über 7,5 Tonner. Das Ortsgebiet von Niederwölz, das ist für diese LKWs nämlich wegen dem Max-Lohn-Markt gesperrt. PKWs werden hier örtlich umgeleitet. Gute und sichere Fahrt.
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5: Einen wunderschönen Samstagvormittag wieder zur Sendung auf Du und Du, aber auf Radio Grün-Weiß. Heute habe ich einen Gast bei mir, der mit Worten sehr gut umgehen kann. Und er geht mit den Worten um wie kaum ein anderer. Einen Mann, der schreibt, philosophiert, hinterfragt und auch manchmal den Finger so ein bisschen in die Wunde legt. Der Schauspieler, Philosoph und Schriftsteller Gerald Eschenauer ist heute mein Gast. Gerald, herzlich willkommen bei mir und einen schönen Vormittag.
6: Ja, vielen Dank für die Einladung. Ich freue mich sehr, dass ich bei Radio Grün-Weiß sein darf und dass wir jetzt in der nächsten Stunde ein wenig plaudern über meine Arbeit und über meine Tätigkeit als Schriftsteller.
5: Sauber, ein Kärntner praktisch, der viel erlebt hat, viel zu erzählen hat und sicher auch die eine oder andere Überraschung für uns bereithält. Ich bin Fritz Linner, schönen Vormittag.
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0: Der Schauspieler, Philosoph und Schriftsteller Gerald Eschenauer, heute mein Gast in der Sendung auf Du und Du am Samstagvormittag. Gerald, wenn dich jemand fragt, wer du eigentlich bist, was antwortest du? Schriftsteller, Philosoph, Schauspieler oder einfach ein Kärntner mit viel Geschichten?
1: Ja, das trifft alles auf mich zu. Ich bin einerseits Schriftsteller, andererseits habe ich vor kurzem, naja, es ist auch schon wieder 13 Jahre her, einen Verein gegründet in Kärnten, Buch 13. Und als solcher fördern wir Autorinnen und Autoren. Und dann bin ich als Österreichs erster Labarettist unterwegs. Also das allein schon ist eine Geschichte. Darüber werden wir in dieser Stunde jetzt noch plaudern. Ich komme ja sogar nach Graz. Also wird eine spannende Geschichte werden. Und ja, zurzeit bin ich in erster Linie Schriftsteller. Aber ich habe schon sehr, sehr viel in meinem Leben gemacht. Ich habe einerseits beim Rundfunk gearbeitet. Ich habe andererseits in anderen Bereichen gearbeitet. Ich habe, wie du richtig gesagt hast, Philosophie studiert und es treibt mich dauernd. Dauernd kommen Dinge auf mich zu und es gibt immer wieder was Neues, aber momentan ist es die Literatur.
0: Du bist als jüngstes Kind von 8 Kindern, glaube ich, aufgewachsen. Wie war das damals eigentlich bei euch zu Hause?
1: Ja, das ist eine interessante Geschichte. Also ich habe diese Großfamilie an und für sich nie so richtig erlebt, weil meine älteren Geschwister schon so weit draußen waren, dass ich so einen direkten Kontakt eher zu meinen jüngeren Geschwistern hatte. Aber ich habe sehr schnell meine eigene Welt entdeckt und bin dann auch bald ausgezogen aus einem kleinen Örtchen, aus dem Schutz sozusagen der Eltern und bin dann nach Liebenfels gezogen in Kärnten und dann weiter nach Villach. Villach ist ja die heimliche Hauptstadt von Kärnten und dort bin ich jetzt. Mittlerweile ist es so, dass ich mich erweitert habe. Ich bin jetzt auch in Kroatien, lebe in Kroatien und da schreibe ich jetzt auch anders, weil das Meer, das fordert mich doch.
0: Du hast Liebenfels angesprochen, das ist kurz vor St. Veit, wenn man von Feldkirchen runterkommt. Villach so als besondere Stadt, die habe ich auch lieben gelernt, muss ich ehrlich sagen. Meine ganze Verwandtschaft wohnt ja im Raum Villach. Warst du als Kind eigentlich auch schon jemand, der gerne Geschichten erzählt hat?
1: Fritz, ich war unglaublich schüchtern. Man glaubt das nicht. Das hat sehr, sehr lange gedauert, bis ich aus dem rausgekommen bin. Wahrscheinlich bin ich deswegen zum Rundfunk gegangen damals. Ich wollte so eine Hürde überwinden, aber ich war unglaublich schüchtern. Ich habe ewig gebraucht, bis ich die erste Frau angesprochen habe und dann hat sie sich umgedreht, ist weggegangen. Das hat ein Trauma in mir ausgelöst bis heute. Aber ich habe mich davon erholt und wahrscheinlich ist diese Beobachtungsgabe geblieben, die ich als Schriftsteller einfach habe. Ich setze mich gerne in ein Café, höre den Leuten zu, schau so ein bisschen rein, schaue in zwischen den Zeilen und daraus entstehen dann auch meine Werke.
0: Du hast quasi damals den Mädchen den Kopf verdreht, schaust du hin, schaut sie weg quasi, ist dem so gewesen?
1: Ich habe alles versucht, aber ich wurde gar nicht wahrgenommen. Also ich war so unscheinbar, hat sich eh viel nicht geändert daran, aber heute bin ich vielleicht ein wenig offensiver und wenn ich dann auf der Bühne stehe, dann ist es wieder eine andere Art und Weise. Mittlerweile fühle ich mich auch auf der Bühne zu Hause. Es ist etwas sehr, sehr Schönes. Das ist innerhalb der vergangenen, weiß nicht, 20 Jahre oder so einfach passiert. Und das sind neue Räume, die ich mir erarbeite, erlebe und daraus entstehen dann auch meine Geschichten.
0: Du hast gesagt, du hast Spaß auf der Bühne. Ich habe Spaß mit der Musik. Peter Kent, passend dazu, it's a real good feeling, okay?
1: Auf jeden Fall. Ich bin glücklich. Peter Kent.
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0: Die Sendung auf Du und Du am Samstagvormittag. Gerald, wir beide haben ja etwas gemeinsam, die Liebe zum Radio quasi. Du hast ja selbst beim Rundfunk gearbeitet, unter anderem auch bei Radio Uno und bei Radio Villach. Da warst du als Sprecher tätig, als Moderator tätig. Da interessiert mich natürlich ganz besonders, wie du diese Zeit eigentlich so erlebt hast. Denn Radio ist ja im Grunde genommen auch Kunst. Man muss mit Worten Bilder in den Köpfen der Menschen erzeugen und entstehen lassen. Wie ist das Gefühl damals gewesen?
1: Fritz, dir als Radiopionier, glaube ich, muss ich nichts erzählen, aber es hat sich schon sehr viel im Radio natürlich getan. Ich komme noch aus einer Zeit, an der wir Platten aufgelegt haben. Wir haben die Turntables, das im Studio gehabt, haben immer diesen Vorlauf kontrolliert und das war damals eine ganz andere Zeit. Ich bin 1,5, 2 Stunden vorher ins Studio marschiert, habe dann die Platten ausgewählt, später dann die CDs und haben mir das Programm selber gemacht. Die Leute wissen das ja größtenteils nicht, dass heute mittlerweile alles über die Playlist und über den PC läuft und alles über Computer. Wir haben alles noch hautnah erlebt und die Schallplatten und natürlich die Covers. Ich kannte jedes Cover, ja, und das heute noch natürlich von den neueren Musikstücken teilweise, die ja überhaupt nur mehr online sozusagen verfügbar sind. Da kennt man weder Interpreten noch sonst irgendetwas. Aber das war schon eine sehr, sehr schöne Zeit. Und gemeinsam in der Früh mit Menschen aufzustehen, ihnen so an der Seite, bei der Seite dabei zu sein in ihrem Leben, das war schon ganz was Besonderes und war eine sehr schöne Zeit.
0: Ja. Wie bist du eigentlich zum Radio gekommen? War das einfach, man hat gesagt, ja, ich möchte Radio machen, oder hat dich jemand angesprochen oder wie war das damals bei dir?
1: Ich habe dir erzählt, ich war unglaublich schüchtern und um diese Schüchternheit zu überwinden, habe ich an einem Wettbewerb teilgenommen. Okay. Das war, glaube ich, auf der Klagenfurter Messe seiner Zeit und man musste im öffentlichen Raum Interviews führen. Und ich habe mir damals fast in die Hose gemacht. Es war wirklich, ich war sowas von nervös und habe mich da durchgekämpft und bin aber nur Zweiter geworden. Und da war ich sehr traurig, denn der Erste oder die Erste durfte ins Studio, wurde ins Studio eingeladen. Damals noch über die Grenze Italien, in Campo Rosso, gleich auf der rechten Seite. Über die Grenze waren wir im Studio. 3 Wochen später läutet das Telefon und man fragt mich, ob ich nicht dennoch ins Studio kommen möchte. Das war so der Einstieg von mir, als ich seinerzeit meine Rundfunkkarriere sozusagen begonnen habe.
0: Was macht einen wirklich guten Radiomoderator eigentlich aus oder Moderatorin?
1: Was ich heute etwas vermisse in den heutigen Studios, das sind gute Stimmen. Also ich glaube, dass eine gute Stimme einmal Voraussetzung ist, dass man mit den Menschen gemeinsam aufwachen kann, gemeinsam einschlafen kann und ihnen eine Botschaft übergeben kann. Und ich bin manchmal wirklich überrascht, wie miserabel, wenn ich das jetzt so sagen darf, hier die Stimmen auch sind. Man wählt nicht mehr in diesem Bereich und daraus schwindet auch irgendwo das Vertrauensverhältnis, das über die Stimme kommt, auch zu den Menschen.
0: Es ist, glaube ich, auch die Art, wie man den Hörer anspricht. Der Hörer muss den Eindruck haben, man sitzt zu Hause auf der Couch neben ihm und präsentiert halt diese Sendung oder diese Themen, die man heute vorgegeben bekommen hat.
1: Auf jeden Fall. Ich habe seinerzeit die Adventszeit und die Weihnachtszeit habe ich am meisten geliebt. Ich habe dann einfach gesagt, ich habe noch keinen Adventkalender und es hat keine halbe Stunde gedauert, ist die Tür aufgegangen und mein Publikum ist gekommen oder ein Teil und das war wirklich sehr, sehr lebendig.
0: Bevor wir über deinen Moment sprechen, wo du dich eigentlich dem Schreiben gewidmet hast, hätte ich Queen mit The Show Must Go On.
1: Wunderbarer Titel. Queen, die absolut größten.
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0: Das ist die Sendung auf Du und Du, der Talk auf Radio Grün-Weiß am Samstagvormittag. Heute mein Gast, einer, der auf der einen Seite Schauspieler ist, auf der anderen Seite Philosoph. Das sind zwei Sachen, die du im Grunde genommen studiert hast. Was hat dich damals an diesen beiden Welten eigentlich fasziniert?
1: Es sind wirklich faszinierende Welten. Ich habe, währenddem ich beim Rundfunk war, hatte ich eine Schauspiellehrerin, die uns Sprechtechnik gegeben hat, Hertha Fauland. Und ich kann mich noch gut erinnern, immer wenn sie was gesagt hat, das war für mich so grandios, so faszinierend. Sie hat so gut artikuliert. Und das hat mich so fasziniert, dass ich in die Schauspielschule eingetreten bin und das alles von der Pike an gelernt habe. Und gleichzeitig habe ich mich dann schon mit dem philosophischen Aspekt an der Universität in Klagenfurt auch ein bisschen, natürlich, wenn man in die Werke eintaucht, man liest Texte, dann kommen plötzlich die großen Griechen ja, und Aristoteles und Platon. Und dann bin ich da zweigleisig gefahren. Das eine war die Ausbildung als Theaterschauspieler bzw. Filmschauspieler und das andere war dann das Thema rund um die Philosophie.
0: Du hast ja schon einige Bücher oder zahlreiche Bücher veröffentlicht, darunter Es regnet Liebe, Corinna Carinthia oder Mutationen. Und 2025 war dann der Lyrikband, wir haben es im Vorgespräch ein bisschen angekaut, Erdung. Um was geht's da?
1: Erdung ist mein neuestes Buch. Das ist ein Gedichtband, der sich mit schon recht kritisch auch mit der Gesellschaft auseinandersetzt, die immer mehr in den KI-Bereich abgleitet und die der KI den Vorzug zum Menschen gibt. Und dieser Begriff Erdung ist einfach wieder das Zurückholen des Menschen in den Mittelpunkt, was ich mir persönlich wünschen würde, und das ist in Gedichten aufgebaut. Aber ich habe mir die Frage gestellt, gerade vorhin, wie wir geplaudert haben, wie bin ich überhaupt zum Schreiben gekommen? Und das hat vor 20 Jahren begonnen, und da habe ich eines der ersten Gedichte geschrieben, das ist so grausam schlecht geworden damals, dass ich gesagt habe, ich werde wahrscheinlich nie mehr Schriftsteller. Und als ich es vor 10 Jahren dann vergessen habe, diese innere Blockade, dann sind die Dinge aufgegangen und dann sind die Bücher einfach so rausgekullert. Es regnet Liebe, hast du angesprochen, das sind Kurzgeschichten, Es scheint Hoffnung oder Irrglaube, es sind meist Beziehungsgeschichten, also Geschichten, wie wir scheitern miteinander. Also die Dinge, die manchmal nicht so gut funktionieren, und da können sich die Menschen dann wahrscheinlich darin wiederfinden, und wenn man mein Buch in die Hand nimmt, dann wird das eine, das habe ich schon gehabt einmal vielleicht.
0: Da übrigt sich eigentlich die Frage, wo du deine Geschichten findest. Also kann man vorstellen, so ein bisschen auf der Straße, ein bisschen im Kaffeehaus oder wo Leute halt zusammenkommen.
1: Vollkommen richtig. Ich sitze für mein Leben gern, und ich werde das jetzt auch hier in Leoben natürlich machen. Ich werde mich dann raussetzen und setze mich hin und beobachte die Menschen. Wenn Paare so miteinander, wie sie sich anschauen, ob sie beide das Handy in der Hand haben und nur mehr aufs Handy schauen, dann weiß ich, okay, da ist was im Busch. Oder wenn sie mit den Kindern schimpfen oder so. Das sind für mich alles so Dinge, die sauge ich auf wie ein Schwamm. Wie gehen die Menschen? Was tun sie? Wie bewegen sie sich? Wie schreien sie? Was haben sie zu sagen? Und daraus entstehen dann meine verdichteten Persönlichkeiten, manchmal aus unterschiedlichen Bereichen kommt ein Charakter zusammen und den baue ich dann ein und der wird dann sozusagen zum Protagonisten einer Geschichte.
0: Gibt es ein Buch von dir, das dir ganz besonders am Herzen liegt? Es gibt ja in der Musik solche Dinge. Wie schaut es da bei dir aus?
1: Es regnet Liebe ist natürlich einerseits vom Titel, das ist auch ganz witzig, wie das entstanden ist. Ich habe gesellschaftskritische Texte geschrieben und meine Verlegerin hat damals zu mir gesagt, du schreib einmal was fürs Herz. Und dann dachte ich mir, naja, es regnet Liebe. Aber wer mich kennt, der weiß, das ist sarkastisch. Das ist schon so ein bisschen, das geht schon ein bisschen tiefer rein. Und da habe ich ein bisschen tiefer geforscht. Und daraus ist dieses Buch entstanden, das auch am besten vom Publikum aufgenommen wird. Also wenn sich jemand für Eschenauer interessiert, dann vielleicht Es regnet Liebe als Einstieg.
0: Eigentlich schon lustig, wenn wir zwei uns unterhalten, ob immer die passende Musik dazu ist. Michael Bolton, I Love So Beautiful.
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0: Die Sendung auf Du und Du heute Vormittag mit dem Schriftsteller, Philosophen, würde ich einmal sagen, und mit dem Mann, der mit Worten exzellent umgehen kann. Gerald, du bist nicht nur Schriftsteller, sondern du setzt dich auch dafür ein, dass andere Autorinnen und Autoren auf die Bühne kommen. Wie funktioniert das?
1: Also zuerst, ich habe in meinem Leben so viel Glücksmomente erlebt, in der Kultur, in allen Bereichen, in denen ich gearbeitet habe, dass es mir ein Anliegen ist, auch etwas zurückzugeben. Und wir leben schon in einer Zeit, in der wir sehr gerne viel nehmen, aber nichts zurückgeben. Und das war damals auch einer der Gründe, dass ich einen Verein in Kärnten gegründet habe, von Villach aus, den Verein Buch 13. Der Name kommt aus dem Gründungsjahr 2013, haben wir ihn gegründet. Also wir haben heuer 13 Jahre Buch 13 gefeiert, wunderbar.
0: Lauter 13, das soll nur einer sagen, ist also keine Glückszahl.
1: Du, das ist überhaupt bei mir ganz spektakulär. Wenn ich im Hotel nächtige, was habe ich für Nummer? 13, 513, 213, es kommt überall 13 vor. Ich lebe auch an der Adresse 13, Gerbergasse 13, also verfolgt mich permanent. Ja. Und ich habe diesen Verein gegründet und der Verein hat als Ziel einerseits Veranstaltungen zu organisieren. Wir organisieren in der Öffentlichkeit Kultur- und Literaturveranstaltungen. Andererseits auch zu vernetzen, Autorinnen, Autoren, Verlage und Veranstalter. Und das ist mittlerweile wirklich auch zu einer meiner Leidenschaften geworden. Regelmäßig sind wir unterwegs bei Kulturveranstaltungen zum Beispiel. Wir machen auch Kulturreisen an die obere Adria. Es macht einfach Spaß, nicht nur meine eigene Literatur auf die Bühne zu bringen, sondern auch Kolleginnen und Kollegen zuzuhören.
0: Lesen die Menschen deiner Meinung nach heute weniger als früher oder einfach anders?
1: Ich glaube, dass es eine sehr unterschiedliche gesellschaftliche Schicht gibt. Wenn man über die Eltern damit konfrontiert wurde, wenn einem vorgelesen wurde, wenn Fantasieschlösser gebaut wurden über Bücher, dann ist das auch in späteren Jahren kein Problem. Und wenn man sich nur mehr auf das Display des Handys stützt und nur mehr auf das Handy und nur mehr drüber wischt, da wäre, liebe Freundin, die hat mir eine sehr schöne Story erzählt, die hat ein Buch aufgeschlagen und hat darüber gewischt, über das Buch, weil sie gedacht hat, das ist ein Handy mittlerweile. Also wir haben echt schon wilde Entwicklungen in unserem Leben.
0: Was müsste eigentlich passieren, damit die Literatur wieder stärker im Alltag der Menschen so ankommt?
1: In erster Linie danke ich jetzt einmal Radio Grün-Weiß, dass wir hier dieses Gespräch führen, weil genau das ist eines der Probleme. Wir merken momentan sehr, sehr stark, dass Medien auch unter Zugzwang und unter Druck kommen und Kultur Veröffentlichung einfach verweigern beispielsweise. Da gibt es immer wieder diese Probleme, dass man Werbungen schalten sollte, damit Kultur gebracht wird. Früher war das ein Allgemeingut und es war ein Mehrwert, der für die Menschen interessant war. Heute sagt man, wenn ihr euch das nicht leisten könnt, kommt ihr in der Öffentlichkeit nicht mehr vor. Und dieses Nicht-Vorkommen ist der Tod für Literatur, für jede Art von Kultur. Das ist für uns natürlich ein großes Problem. Dem setzen wir uns entgegen mit Veranstaltungen, die wir immer wieder machen und da bin ich sehr stabil und auch beharrlich, wenn es sein muss.
0: Musik aus Italien habe ich jetzt Adriano Celentano mit Soli am Samstagvormittag.
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0: Wir sehen uns, du und du am Samstagvormittag. Gerald, es ist kaum zu glauben, wie schnell das eigentlich die Zeit vergeht. Wir haben jetzt noch knapp 20 Minuten bis ans Ende der Sendung. Aber es geht um den Menschen einmal. Ich möchte ein paar Sachen von dir erfahren. Gerald, was beschäftigt dich an unserer Gesellschaft momentan am meisten?
1: Also eines meiner Themen ist sicher die Naturvernichtung teilweise. Ich bin ein erklärter Baumfreund. Mhm. Und immer wenn irgendwo ein Baum umgesäbelt wird, dann bricht mir das fast das Herz. Ja, ich komme da nicht weiter. Also die Natur ist mir schon sehr, sehr wichtig, weil ich der Meinung bin, wenn man in die Natur rausschaut, das Auge erholt sich. Ja, es ist ein Verbündeter für uns. Und manchmal habe ich das Gefühl, diese Verbundenheit wird vom Menschen ignoriert oder direkt abgelehnt. Das ist etwas, mit dem kann ich einfach nicht. Ich brauche die Natur, ich brauche die Bäume. Ich bin total glücklich, wenn irgendwo neben mir große alte Bäume sind. Und das ist das Erste, was ich mir anschaue. Mhm. Und Villach ist sie da auch beispielgebend. Wir haben ja jetzt innerhalb der Stadt in Villach die ersten Bäume aufgestellt. Aber das ist schon sehr marketingtechnisch, das Ganze. Mhm. Und ich liebe halt einfach, wenn der Baum hier stehen darf, am besten ungeschnitten, ja. Also keine Äste weg in Natura. Das ist etwas, das hat es mir sehr, sehr angetan und ich glaube auch zu wissen, woher das kommt, weil meine Mutter eine Naturliebhaberin war. Wir haben alle möglichen Tiere gehabt. Ich bin mit einem Reh aufgewachsen.
0: Mhm. Ja, schön.
1: Und da gibt es eine ganz liebe Story. Mein Vater wollte dann, als das Reh größer wurde, wollte das Reh aussetzen und ist in den Wald marschiert mit diesem Reh und ist dann nach Hause gelaufen. Und als mein Vater zu Hause war, ist das Reh schon im Garten gestanden und hat ihn angeschaut. Also das, da irgendwas aussetzen, das geht nicht. Das war amüsant.
0: Hast du manchmal das Gefühl, dass die Menschen verlernt haben, einander wirklich zuzuhören?
1: Ich denke, dass ganz vieles verkürzt wird und wurde. Also die Art, wie wir miteinander umgehen, ist eine sehr, sehr kurze geworden. Auch die Sprechzeit ist eine sehr kurze. Das kann man sogar bei den Medien feststellen, dass die Dinge immer schneller gehen und die Beiträge immer kürzer werden. Also wir legen an Geschwindigkeit zu. Aber auch hier bin ich wieder bei dem Tempo mit KI zu konkurrieren. Das ist absurd. Wir dürfen uns die Ruhe wieder zurückholen, gemütlich ein Gläschen in die Hand nehmen, gute Musik hören und das ist, glaube ich, ein ganz wichtiger Faktor.
0: Ich habe da kurze Fragen, daher auch kurze Antworten. Kaffee oder ein gutes Glas Wein?
1: Beides, Kaffee.
0: Kärnten oder Kroatien?
1: Schwierig, schwierig. Beides Liebe, Liebe, ja.
0: Ein gutes Buch oder ein guter Film?
1: Ich muss immer auf beides reflektieren. Ich habe sowohl das eine als auch das andere. Ich liebe Bücher und auch Filme. Ich bin ein absoluter Cineast-Freund.
0: Schreiben oder auf einer Bühne stehen?
1: Das eine geht ohne das andere bei mir nicht. Ich brauche beides. Ja, zuerst wird geschrieben. Das ist so ambivalent. Ich sehe, auf der einen Seite schreibe ich meine Texte und dann kommt die Zeit, wo die öffentliche Bereich wieder passiert und dann liebe ich es, auf der Bühne zu stehen.
0: Wenn du dein Leben in einem einzigen Satz beschreiben müsstest, wie würde der Satz lauten?
1: Ich bin ein Liebender.
0: Wunderbar. Schauen wir auf die nächste Musik. Hat nichts mit Liebe zu tun, ist Udo Jürgens ein ehrenwertes Haus.
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0: Ja, eine Stunde vergeht relativ rasch in der Sendung auf Du und Du, vor allem wenn man interessante Gäste hat, wie heute den Gerald Eschenauer. Gerald, Labarettist, dieses Wort hast du mir an den Kopf geschmissen, ich habe keine Ahnung, was das ist.
1: Ja, es ergibt sich im Prinzip aus Kabarett und Literatur. Es ist eine Mischform. Ich komme aus dem Literarischen, aber wir haben immer so dieses Problem, Literatur ist irgendwie fad, wenn es in der Öffentlichkeit dargestellt wird. Und daraus ist dann das Labarett entstanden. Mhm. Ja. Und was stellt man sich darunter vor? Wir leben in einer Welt der Absurditäten. Es passiert so viel rundherum. Und zentrales Element dieses Abends ist ein Stream Deck, Ähnliches hier im Studio zu finden ist, und da sind Originaltöne von Menschen abgelegt darauf. Und um diese Originaltöne, die ja schon an und für sich absurd sind, spinne ich dann mein Programm und plaudere dann mit den Menschen und hin und wieder lese ich dann auch einige Texte. Und dieser Abend, der jetzt stattfinden wird in Graz, ein rosa Abend, ist bereits der dritte. Es gab davor schon zwei Programme, der ungustiöse Abend und ein toxischer Abend. Mhm. Und das ist jetzt die Geschlechterdiskussion ein wenig. Das wird sehr spannend werden.
0: Das Ganze am 15. Oktober um 19 Uhr in der Landesbibliothek in Graz. Was zieht dich nach Graz?
1: Naja, die Menschen. Ich liebe sowieso die Steiermark und es ist einfach herrlich, hier ein ganz anderes Klientel, und es gibt auch hier Literaturverbände in Graz, und so haben wir diese Kooperation gesucht, und deswegen komme ich mit Ein rosa Abend in die Steiermark nach Graz. Es ist die Landesbibliothek, Donnerstag, 15. Oktober, 19 Uhr. Das würde mich unglaublich freuen, wenn ganz viele Menschen, natürlich auch die Hörerinnen und Hörer von Radio Grün-Weiß, zu mir stoßen.
0: Mhm. Gibt es noch ein Buch, was du unbedingt schreiben möchtest? Schwirrt da irgendetwas im Kopf herum?
1: Es kommen dauernd Bücher, aber ich habe eine Angewohnheit, bevor ich das Buch nicht in einer Grundfassung fertiggestellt habe, rede ich nicht darüber, weil bereits das Reden verändert etwas im Prozess. Und dann setze ich mich selbst unter Druck. Also bei mir ist es wichtig, dass eine Rohfassung existieren muss. Da muss der Name da sein und da muss auch der Text da sein. Aber es gibt mehrere Projekte, die ich momentan verfolge. Teilweise schreibe ich in Kroatien, in Rijeka, direkt am Meer, oder es ist Kärnten. Je nachdem, wo ich bin, und vielleicht schreibe ich ja das eine oder andere Gedicht sogar in Leoben, man weiß es nicht.
0: Kann man nur sagen, wenn sie geht, leilosen, wie der Kärntner so schön
1: sagt. Leilosen, ja, wird schon wieder kommen.
0: Dann habe ich noch eine Frage meiner Sendung, die ich jedem meiner Gäste stelle. Wie würde sich der Gerald Eschenauer selbst beschreiben in kurzen Worten?
1: Wie würde er sich selbst beschreiben? Groß, das hat mir jetzt noch nie jemand gefragt, jetzt bin ich total überrascht, aber übrigens, jetzt fällt mir gerade was ein, ich habe dir ja ein Geschenk mitgebracht.
0: Ja, genau.
1: Und das ist
0: etwas... Den müssen wir aber beschreiben. Das ist, alle kennen ihn von der Toilette her. Es gibt, wenn die Toilette verstopft ist, einen wunderbaren Stoppel, den man verwenden kann.
1: Und ich wusste nicht, wie das Teil heißt. Und jetzt weiß ich es, es heißt Pömpel. Wusstest du das?
0: Na, keine Ahnung.
1: Pömpel. Das baue ich auch in meinem rosa Abend ein. Dieser Pömpel, wie bin ich überhaupt zu denen gekommen? Ich bin in ein Geschäft reingegangen und habe alles gekauft, was in rosa zu bekommen war. Mhm. Und dann stand diese Saublocke, dieser Pömpel vor mir, und ich habe gedacht, den muss ich mitnehmen. Und du bekommst diesen ehrenrosa Pömpel von mir heute verliehen, und hoffentlich auch das Publikum, wenn es am 15. Oktober zu mir nach Graz kommt.
0: Das war die Sendung mit Gerald Eschenauer aus Kärnten, Schriftsteller, Philosoph, ehemaliger Radiomann und vor allem ein Mensch, der viele Geschichten und interessante Gedanken hat. Gerald, danke, dass du da warst. Ich wünsche dir weiterhin alles Gute.
1: Danke den Hörerinnen und Hörern von Radio Grün-Weiß. Ich hoffe, ich werde wieder eingeladen, und wenn ich den rosa Abend in Graz überlebe, dann wird es, denke ich, eine schöne Feier geben. Ich freue mich sehr und ich hoffe, wir sehen uns.
0: Das war die Sendung auf Du und Du an diesem Wochenende. Mein Name ist Fritz Lehner. Ich wünsche weiterhin viel Spaß mit dem Programm von Radio Grün-Weiß.
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1: Im Studio Alexander Fekonja. An den österreichischen Gerichten geht kommende Woche so gut wie gar nichts mehr. Die Justiz macht Druck und protestiert wegen fehlendem Personal. Sophie Weinhandl, von Montag bis Freitag gibt es an den Gerichten und das von Eisenstadt bis Feldkirch keine Verhandlungen.
2: Ja genau, und damit auch keine Entscheidungen oder Amtstage. Grund dafür sind die Kürzungen im aktuellen Doppelbudget. Den Gerichten fehlen österreichweit bereits über 300 Richterinnen, Richter und Staatsanwälte. Laut der Justiz arbeiten viele deswegen 6 Tage die Woche. Ganz still soll es in den Verhandlungssälen aber nicht bleiben. Mit Infoveranstaltungen an den Landesgerichten wollen die Vertreter der Justiz in den kommenden Tagen auf ihre Überlastung aufmerksam machen. Denn wer bei der Justiz spart, spart am Rechtsstaat, so die klare Botschaft.
1: Von den Kürzungen betroffen ist übrigens auch die Bewährungshilfe Neustart. Ihr fehlen in den nächsten 2 Jahren rund 8 Millionen Euro. Die EU probiert es heute mit einem neuen Vorschlag für das EU-Budget bis 2034. Bei dem ursprünglichen 2 Billionen Euro Haushalt soll es Kürzungen um bis zu 200 Milliarden Euro geben. Den Nettozahlerländern, wie Österreich, hat das im Vorfeld aber noch nicht gereicht. Sie wollen, dass noch mehr eingespart wird. Bis Ende des Jahres soll es eine Lösung geben, bei der sich alle EU-Staaten und das Parlament einig sind. Hurricane Isaias ist an der US-Golfküste im Bundesstaat Florida auf Land getroffen. Der Wirbelsturm hat Windgeschwindigkeiten von bis zu 165 km/h erreicht. Meteorologen warnen vor lebensbedrohlichen Sturmfluten, Tornados und extremen Starkregen. In mehreren Bundesstaaten ist der Notstand ausgerufen worden. Tausende Menschen haben Küstengebiete evakuieren müssen. Auch wenn das Internet ausfällt, sollen wir künftig weiter mit Karte einkaufen können. Mastercard führt dafür ab Februar 2027 eine neue Funktion in Europa ein. Bei Netzstörungen wird die Zahlung bis 200 Euro direkt zwischen Karte und Terminal geprüft. Vorausgesetzt, das Gerät hat Strom. Sobald die Verbindung wieder steht, wird der Betrag nachträglich abgebucht.
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3: Ein etwas wechselhafter Herbsttag heute mit Sonne, zu Beginn jetzt noch am Vormittag und dann mehr Wolken. Auch typischer morgendlicher Nebel, der da heute mit dabei war, der soll sich aber schon aufgelöst haben. Aber der wird dann abgelöst von den Wolken, die dann von Westen her in die Steiermark ziehen und auch ein paar Regentropfen mitbringen. Je nach Sonne und Wolken, heute dann Temperaturen, Höchstwerte zwischen 15 und 19 Grad. Aktuell sind es 9 Grad in Neumarkt beim Europahaus, 11 Grad bei euch in Lachsnitz Höhe, 9 Grad sind beim Sportzentrum in Zeltweg und 10 Grad in Mixnitz. Auch der morgige Sonntag wird dann wechselhaft mit einigen Regenschauern, vor allem im Norden der Steiermark. Die Temperaturen, die bleiben herbstlich unverändert mit 13 bis 19 Grad. Und morgen, da können in den wolkigen Regionen, so rund um 2000 Meter Seehöhe, dann auch schon einige Schneeflocken mit dabei sein.
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3: Um 10:04 L121, Brucker Begleitstraße, da ist das Ortsgebiet von Pegau gesperrt, heute bis 14 Uhr. Eine Umleitung ist hier eingerichtet. Und gesperrt für Lkw über 7,5 Tonnen, die müssen nämlich großräumig ausweichen. Die Ortsdurchfahrt von Niederwölz wegen dem Max-Lohn-Markt. Pkw werden hier örtlich umgeleitet. Für eure Meldungen 0664 22 22 99 4 auf WhatsApp. Eine gute und sichere Fahrt.
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3: Und ich wünsche euch einen schönen Samstagvormittag. Schön, dass ihr mit dabei seid. Sowieso bei mehr Musik und mehr Abwechslung gleich zu Beginn. Ein Dreierpaket von Alan Parsons Project, Andrea Berg und Harry Styles. Und natürlich auch immer bei unseren Themen. Wir gehen in dieser Stunde ins Kino. Und jetzt nach diesem Dreierpaket Musik gehen wir auch gleich wandern. Aber nicht alleine. Wen wir da mitnehmen, na, das erfahrt

0: Project im Feelgood-Wochenende hier bei uns auf Radio Grün-Weiß am 10. Oktober. Ja, wir sind mitten im Herbst. Da klingt schon einmal so, wenn man einen Spaziergang macht. Das Laub, das raschelt dann so richtig schön unter den Schuhen, ja, und die Herbstsonne, die blinzelt ein bisschen durch die Bäume. Vorne schnuppert sich schon jemand begeistert durchs nächste Abenteuer. Ja, wer nämlich mit dem Hund unterwegs ist, der erlebt den Herbst auch ein bisschen durch dessen Nase. Heute ist ja Welthundetag, ein schöner Anlass also mit den treuen Begleitern gemeinsam Zeit zu verbringen. Vielleicht bei einer Wanderung durch die herbstliche Steiermark. Sonja Stockhardt, die Gründerin von Wow Wander, ist mit ihrer Hündin Serena regelmäßig draußen unterwegs. Auf ihrer Plattform, da sammelt sie Ausflugtipps für Menschen mit Hund. Und gerade jetzt, wenn die Temperaturen angenehmer werden und die Wälder so schön bunt leuchten, da zieht es sie hinaus. Ihre liebsten Herbstwanderungen in der Steiermark, die hat sie uns verraten.
1: Ja, also auf jeden Fall der Bründelweg. Ich war erst jetzt neulich wieder oben, den finde ich einfach super zu jeder Jahreszeit, weil man auch im Winter wunderschön gehen kann. Dann mag ich auch total gern Teufelstein. Das finde ich zum Beispiel auch so eine super Wanderung. Hochland finde ich auch wunderschön. Und ich war jetzt neulich oben auf der Fötzalm. Mhm. Auch so eine super Tour. Die sperren natürlich jetzt dann zu, die Hütten, gell, jetzt dann mit Ende November. Und Treuseck finde ich auch so eine wunderschöne Tour. Auch im Herbst und so, wenn dann alles rot wird und man sieht dann oben und es ist eigentlich auch schön sonnig. Also es gibt unheimlich viele. Ich kann gar nicht sagen, was meine Lieblingswanderung ist.
0: Also am besten heute mit Hund wandern. Es gibt so viele schöne Wandermöglichkeiten bei uns in der Steiermark. Da kann man sich auch wirklich schwer entscheiden. Ja, und selbst ohne Hund würde ich sagen. Einfach eine nach der anderen.
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Montagnachmittag. Eigentlich eine ziemlich geniale Erfindung. Die Arbeitswoche ist geschafft, der Montag noch weit weg und man hat plötzlich wieder Zeit für die wichtigen Dinge im Leben. Zum Beispiel für einen Kaffee, einen Spaziergang, ein gutes Essen oder einfach dafür, einmal gar nichts zu tun. Und falls ihr gerade noch überlegt, was ihr mit eurem Nachmittag anfangen sollt, macht irgendetwas, das euch gut tut. Das ist schließlich das Feelgood-Wochenende auf Radio Grün-Weiß.

Nach langer Zeit habe ich wieder einmal einen Film gestreamt auf Netflix. Es war letzte Woche, Samstag. Und mir ist da der Film Voicemails for Isabel vorgeschlagen worden. Und der Song, der darin gespielt worden ist, hat mich echt wieder so richtig geflasht. Robins Song Dancing on My Own dient da als zentrales musikalisches Thema und emotionaler Anker im Film. Es ist nämlich der absolute Lieblingssong der beiden Hauptprotagonisten Jill und Isabel. Und jetzt auf Radio Grün-Weiß habe ich genau diesen Song für euch. Ich glaube, der wird euch am Samstagnachmittag noch einmal so richtig viel Motivation bringen. Viel Spaß!

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1: Falls ihr heute eigentlich etwas erledigen wolltet und stattdessen gerade gemütlich sitzt, kein schlechtes Gewissen, nicht jede freie Stunde muss produktiv sein. Wir müssen nicht ständig irgendetwas abhaken, erledigen oder verbessern. Manchmal ist, ich habe heute einfach einen gemütlichen Nachmittag gehabt, schon ein ziemlich guter Plan. Und noch besser wird der Samstag natürlich mit Musik auf Radio Grün-Weiß. Die gibt's nach einer klitzekleinen Pause und in der nächsten Stunde wartet wieder der Aha-Moment zum Mitnehmen auf euch.
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1: Im Studio Alexander Fekonja. Bei der NEOS-Mitgliederversammlung in Linz hat Parteichefin Beate Meindl-Reisinger heute vor ihren pinken Mitstreiterinnen und Mitstreitern ihre Regierungsarbeit verteidigt und auch beworben. Als kleinster Koalitionspartner befürworte man aber auch nicht alles, wie etwa die Paketsteuer, die sie als echten Murks bezeichnet hat. Die Steuer gehöre überdacht, aber auch sonst gäbe es viel zu kämpfen, um sich gegen ÖVP und SPÖ durchzusetzen.
2: Wir haben gesagt 2025, der Weg in ein neues Österreich kann beginnen. Dieser Weg hat begonnen, weil wir ihn ebnen. Teilweise gehe ich mit einer Machete durch diesen Dschungel und schlage irgendwelche Pflanzen zur Seite. Jeden einzelnen Tag. Aber wir sind noch lange nicht am Ende.
1: Ein neuer Parteivorsitz wird bei der Versammlung heute übrigens nicht gewählt. Das passiert nur alle 3 Jahre. Das nächste Mal also erst wieder im kommenden Jahr. Nach den bekannt gewordenen Lieferproblemen bei Grippeimpfstoffen hat das Gesundheitsministerium am Markt doch noch zusätzliche 100.000 Impfdosen bekommen. Der Impfstoff sei bereits auf dem Weg nach Österreich. Die Auslieferung soll kommende Woche beginnen. In New York sind wieder hunderte Menschen gegen die US-Einwanderungsbehörde ICE auf die Straße gegangen. Auslöser ist ein Vorfall, bei dem ICE-Beamte einen Mann im Auto vor den Augen seines 5-jährigen Kindes angeschossen haben. Der New Yorker Bürgermeister Mamdani verlangt den Abzug der ICE-Beamten. Das Heimatschutzministerium verteidigt den Einsatz und verweist auf die Vorstrafen des Mannes. Wenn der Urlaub wegen Regenwetter buchstäblich ins Wasser fällt, kann man sich bei der Buchungsplattform Airbnb künftig Geld zurückholen. Die Plattform hat eine eigene Wetterschutzversicherung gestartet, die Geld automatisch auszahlt, wenn es am Urlaubsort zu viel regnet. Ein Schadensbericht ist dabei nicht nötig. Satelliten- und Radardaten messen den Niederschlag direkt vor Ort.
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1: Der heutige Samstag geht im ganzen Land ziemlich trüb und vereinzelt mit Regen zu Ende. Je später es wird, desto mehr lassen die Schauer aber nach. Vor allem im Laufe der Nacht wird der Regen weniger. Morgen Sonntag erwartet uns dann aber wieder ein recht wechselhafter Mix aus Sonne, Wolken und einzelnen Regenschauern. Bei lebhaftem Westwind klettern die Temperaturen aber noch einmal auf bis zu 20 Grad.
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4: Wenn wir so rausschauen, dann verändert sich die Natur so langsam. Die Blätter färben sich bunt und es wird spürbar kühler draußen. Aber nicht nur die Natur verändert und verfärbt sich, sondern auch einige Tiere. Mehr dazu hört ihr gleich im Aha-Moment zum Mitnehmen. Und im Ratgeber der Woche geht's um Nackenschmerzen und Verspannungen, die keine Massage der Welt löst. Wir lösen aber vielleicht schlechte Laune und zwar mit guter Musik zum Wohlfühlen und zum Gutfühlen. Schön, dass wir den Samstag gemeinsam verbringen.
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0: schönen Samstag hier auf Radio Grün-Weiß. Jetzt gibt's wieder ein bisschen Nachhilfe in puncto Allgemeinwissen.
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0: Habt ihr gewusst, dass sich manche Tiere im Herbst von braun auf weiß umfärben? Das ist ein faszinierender Trick der Natur. Hermelin und Schneehase wechseln im Herbst ihr Fell. Das Hermelin trägt im Sommer ein braunes Fell, im Winter wird es fast komplett weiß, nur die Schwanzspitze bleibt schwarz. Auch der Schneehase wechselt von graubraun zu weiß. Der Grund dafür ist vor allem die Tarnung. Im Schnee sind die Tiere für Füchse oder Greifvögel viel schwerer zu entdecken. Gleichzeitig wächst ihnen ein dichtereres Winterfell, das besser vor Kälte schützt. Und wie weiß das Tier, wann es Zeit für den Fellwechsel ist? Nicht die Kälte gibt das Signal, sondern das Tageslicht. Werden die Tage im Herbst kürzer, reagiert der Hormonhaushalt. Das alte Fell fällt aus und neue, unpigmentierte, also weiße Haare, wachsen nach. Die Natur macht also aus einem braunen Sommeroutfit ganz automatisch einen weißen Wintermantel.
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0: Ich bin nach wie vor ein bisschen angeschlagen. Ihr hört es vielleicht auch an meiner Stimme. Ich muss mich jetzt wieder mal ordentlich schneuzen und auch aushusten. Gleich habe ich aber dann diesen wunderschönen Song für euch hier im Feelgood-Wochenende auf Radio Grün-Weiß. James Blunt mit Same Mistake steht schon in der Playlist bereit. Übrigens, der kommt im nächsten Jahr auch nach Österreich, und zwar in die Wiener Stadthalle am 7. März 2027. Sichert euch also noch schnell Tickets.
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Heute ist ja Welthundetag und von Hunden können wir übrigens noch einiges lernen. Wenn sie Hunger haben, essen sie. Wenn sie müde sind, schlafen sie. Wenn sie jemanden mögen, zeigen sie es. Und wenn sie sich freuen, dann freuen sie sich so richtig. Wir Menschen machen aus all diesen Dingen manchmal eine Wissenschaft. Vielleicht wäre ein bisschen Hundelogik im Alltag gar nicht so schlecht. Weniger überlegen, mehr leben und vor allem auch mehr Radio Grün-Weiß hören. Schönen Samstag.

Welthundetag und ich habe jetzt die ersten zwei spannenden Hundefakten für euch hier auf Radio Grün-Weiß. Hunde können unsere Stimmung riechen. Hunde können über Gerüche Veränderungen wahrnehmen, die mit unserem Stresslevel zusammenhängen. Deshalb reagieren manche Hunde besonders aufmerksam, wenn ihr Mensch angespannt oder aufgeregt ist. Und Hunde haben ein erstaunliches Zeitgefühl, aber nicht so, wie wir denken. Sie lesen nicht einfach die Uhr, sie orientieren sich unter anderem an Routinen, Lichtverhältnissen und Gerüchen. Deshalb wissen viele Hunde erstaunlich genau, wann Frauen oder Herren normalerweise

0: Und wir sind nicht nur am Leben, wir sind auch mittendrin im Feelgood-Wochenende hier auf Radio Grünweiß. Schön, dass ihr
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0: Wer jeden Tag liest, der stärkt das Gehirn, baut Stress ab und kann laut Studien sogar seine Lebenserwartung steigern. Zahlt sich also aus und so eine gute Angewohnheit wie etwa das tägliche Lesen sollte auch belohnt werden? Das hat man sich zumindest in Singapur gedacht, Marlene Baumgartner.
2: Genau, dort gibt's jetzt nämlich tatsächlich Geld fürs Lesen. Die Regierung hat gemeinsam mit dem National Library Board dazu eine neue Kampagne gestartet. Das Ganze funktioniert so. Nach 15 Minuten Lesen trägt man die Session in eine App ein und bekommt dafür 20 virtuelle Coins, die man später dann zu echtem Geld machen kann. Kontrolliert wird das nicht, es funktioniert wirklich auf einer Vertrauensbasis.
0: Okay, wow. Echt spannend, aber als richtiger Nebenverdienst reicht es wahrscheinlich nicht, oder?
2: Nein, also reich wird man davon wirklich nicht. Man kann täglich nur eine Lesesession eintragen und bekommt ja auch nur 20 Coins. Wer 1000 Coins gesammelt hat, kann diese in einen echten Singapur-Dollar umwandeln. Das sind etwa 70 Cent. Also es geht wohl doch weniger ums Geld verdienen, sondern vielmehr um einen psychologischen Ansporn. Die Regierung will die Bevölkerung damit einfach nur motivieren, täglich zum Buch statt zum Smartphone zu greifen, weil stundenlanges Scrollen und zu viel Zeit vor den Bildschirmen einfach nicht gut für uns ist.
0: Ja, das stimmt. Also bei uns gibt's kein Geld für gute Gewohnheiten, aber vielleicht ist jetzt der eine oder andere trotzdem motiviert, das Feelgood-Wochenende auch mit einem Buch zu verbringen.
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0: Ein bisschen Musik geht sich in dieser Stunde hier im Feelgood-Wochenende auf Radio Grün-Weiß noch aus. Jetzt machen wir aber mal eine kurze Verschnaufpause und dann gibt's in der nächsten Stunde noch weitere spannende Hundefakten.
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1: Im Studio Alexander Fekonja. Mehr als die Hälfte der Beschäftigten kommt wegen der Arbeit emotional an die Grenzen, so das Ergebnis einer Karriere.at-Umfrage zum heutigen Welttag für psychische Gesundheit. Für ÖGB-Gesundheitsexpertin Claudia Neumeier-Stickler ist das ein Alarmsignal. Das seien nicht mehr persönliche Schwächen, sondern strukturelle Probleme in den Betrieben.
2: Wir müssen dort ansetzen, wo Überlastung entsteht, bei der Arbeitsmenge, beim Zeitdruck, aber auch bei der Personalausstattung und der Arbeitsorganisation. Dabei ist für uns klar, die Arbeit ist an den Menschen anzupassen, nicht der Mensch an die Arbeit.
1: Druck durch zu viel Arbeit und zu wenig Zeit, aber auch Stress mit Arbeitskollegen oder dem Chef sind die Hauptgründe für Tränen, aber auch Wutausbrüche im Job, so die Umfrage. Die Ticketsteuer an österreichischen Flughäfen macht dem Flughafen Wien immer mehr zu schaffen. Im ersten Halbjahr hat der Airport spürbar Passagiere verloren. Wegen der hohen Kosten wandern immer mehr Billig-Airlines ins deutlich günstigere Bratislava ab, heißt es vom Flughafenvorstand, der ein Ende der Flugabgabe will. Aus dem Tourismusstaatssekretariat heißt es dazu, dass man sich eine Steuersenkung jetzt genauer anschauen will. Die Salzburger Polizei hat in Bruck an der Großglockner Straße einen Mann festgenommen, der mehreren Kindern und Jugendlichen mit dem Tod gedroht haben soll. Auch in Zell am See soll er davor schon zwei Mädchen auf dieselbe Weise bedroht haben. Der Verdächtige schweigt zu den Vorwürfen bisher. Er wurde in die Justizanstalt Salzburg eingeliefert. Und noch zur Formel 1. Red Bull-Fahrer Max Verstappen hat das Sprintrennen heute in Singapur gewonnen. Vor den beiden Ferrari-Fahrern Hamilton und Leclerc. Das Rennen heute auf nasser Strecke war auch ein Rekordrennen, denn noch nie in der Formel 1-Geschichte sind so viele Fahrer in einem Sprintrennen ausgeschieden wie heute. Insgesamt hat es 9 Ausfälle gegeben.
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1: Der heutige Samstag geht im ganzen Land ziemlich trüb und vereinzelt mit Regen zu Ende. Je später es wird, desto mehr lassen die Schauer aber nach. Vor allem im Laufe der Nacht wird der Regen weniger. Morgen Sonntag erwartet uns dann aber wieder ein recht wechselhafter Mix aus Sonne, Wolken und einzelnen Regenschauern. Bei lebhaftem Westwind klettern die Temperaturen aber noch einmal auf bis zu 20 Grad.
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4: Heute ist Samstag. Das ist ja eigentlich mein Lieblingstag, weil da darf ich ab 19 Uhr immer gemeinsam mit meinem Lieblingskollegen Marc Ehrengroß das Radio Grün-Weiß Hit-Voting moderieren. Heute ist aber auch ein ganz besonderer Tag für unsere Hunde. Heute ist nämlich Welthundetag. Ich habe gleich ein paar interessante Fakten zu den Vierbeinern mit der kalten Schnauze. Und ihr könnt es euch heute auch noch mit eurem Hund vorm Fernseher gemütlich machen. Das Home Entertainment Update steht nämlich auch noch am Programm. Angenehmes Wochenende.
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angenehmen Samstag hier im Feelgood-Wochenende auf Radio Grün-Weiß. So, und jetzt gibt's passend zum Welthundetag noch weitere drei spannende Hundefakten. Ja, die Hundenase ist ein echtes Superorgan. Je nach Rasse besitzen Hunde deutlich mehr Riechrezeptoren als Menschen und sie können Gerüche auch räumlich sortieren, also quasi unterscheiden, aus welcher Richtung eine Geruchsspur kommt. Hunde können menschliche Gesichtsausdrücke unterscheiden. Sie können verschiedene menschliche Emotionen anhand von Gesicht und Stimme auseinanderhalten. Besonders interessant, Hunde reagieren dabei nicht nur auf einzelne Signale, sondern kombinieren Informationen aus Gesichtsausdruck und Tonfall. Und Schwanzwedeln bedeutet nicht automatisch Freude. Ein Hund kann auch bei Aufregung, Unsicherheit oder Anspannung mit dem Schwanz wedeln. Entscheidend ist das gesamte Körpersignal, also Haltung, Ohren, Gesicht, Bewegung und Geschwindigkeit des Wedelns. In diesem Sinne, schönen Samstag und dreht ruhig noch eine Runde mit eurem Vierbeiner.

0: Und falls am frühen Samstagabend gerade ein bisschen Müdigkeit im Anmarsch ist, mit dem nächsten Song wecke ich euch sicher wieder so richtig auf. Zuckerro steht nämlich schon bereit und sorgt für die Extraportion Motivation am Samstag im Feelgood-Wochenende.
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Ihr kennt Elvis. Ihr kennt Prince. 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Yeah. 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

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Paul. 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